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Ja, liebe Freunde, herzlich willkommen zum Schlagerkarussell, dem Donnerstagnachmittagsprogramm der Deutschen Stimme hier bei Radio 5 EBI. Am Mikrofon hier im Studio ist eure Sabine und ich möchte gleich zu Beginn unseren lieben treuen Zuhörern in Deutschland heute einen wunderschönen Feiertag wünschen. Heute wird Christi Himmelfahrt und gleichzeitig auch Vatertag oder einfach Männertag gefeiert. Für viele, besonders in Deutschland, ein Tag voller Traditionen, Ausflüge und gemeinsamer Zeit mit Familie und Freunden. Ob beim gemütlichen Frühstück, auf der Fahrradtour ins Grüne oder beim Treffen mit dem Bollerwagen, heute wird gefeiert. Und auch wenn der Tag bei uns in Australien etwas stiller begangen wird, muss das aber nicht heißen, dass wir nicht ein Gute-Laune-Programm haben sollten. Beim Schlagerkarussell gibt es für Ihren Himmelfahrtstag oder Männertag flotte Musik, gute Laune und etwas Partystimmung. Und ich sage Tschüss.

Der Schlager der Woche steht heute auch ganz im Zeichen des Mannes. Drei Frauen singen über drei verschiedene Themen und alle rund um das Phänomen Mann. Und hier sind meine Vorschläge für den Schlager dieser Woche. Mann, bist du schön, gesungen von Katja Epstein, ist der Vorschlag Nummer

Online auf schlagerkarussell.com wurden auch schon Stimmen abgegeben und ich sage herzlichen Dank dafür. Aber wer gewinnen wird, liegt nun ganz in Ihrer Hand, liebe Zuhörer am Radio. Rufen Sie gern an, wenn Sie Ihre Stimme abgeben möchten. 8211 7066 ist die Nummer hier bei mir im Studio.

Lieber Anrufer am Telefon, bitte bleiben Sie kurz dran. Ich würde ganz gern noch mal schnell zum Thema Männertag zurückkommen. Männertag, Himmelfahrtstag oder auch der Vatertag in Deutschland. Der heutige Tag wird wirklich total unterschiedlich begangen. Religiös mit Gottesdiensten und Prozessionen, entspannt mit der Familie oder feuchtfröhlich mit den Freunden. Es ist also gleichzeitig ein religiöser Feiertag und ein geselliger Männertag. Und wie schon gesagt, es ist ein offizieller Feiertag in Deutschland. Und da die Männer den Tag für sich erobert haben, nutzen sie den Tag, um sich selbst ordentlich zu feiern. Und ich denke, das ist auch gut so.

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Christi Himmelfahrt wird ja immer am 40. Tag nach Ostersonntag gefeiert. Die Himmelfahrt symbolisiert die Rückkehr Christi zum Vater und da kommt auch die Verbindung zum Vatertag her. Der Feiertag existiert also schon seit vielen Jahrhunderten und hat wie gesagt einen religiösen Ursprung. Der Männertag entstand deutlich später, vor allem im 19. Jahrhundert in Deutschland. Damals gab es in einigen Regionen sogenannte Herrenpartien oder Männerausflüge. Männer zogen gemeinsam mit Wagen oder Kutschen aufs Land, machten Ausflüge und tranken zusammen Alkohol. Und diese Tradition entwickelte sich besonders in Berlin und Norddeutschland und wurde mit der Zeit immer populärer. Ja, und so verschmolzen der kirchliche Feiertag und die weltlichen Männertraditionen nach und nach miteinander und das Feiern bekam einen hohen Stellenwert in der Männerwelt.

stelle ich Ihnen nochmal die Vorschläge für den Schlager der Woche vor und bedanke mich auch wieder ganz herzlich für die bereits eingegangenen Anrufe. Wenn Sie mitwählen möchten, rufen Sie gern hier im Studio an 8211 7066. Ich freue mich wie immer auf Ihre Anrufe. Ja, heute dreht sich natürlich alles um die lieben, lieben Männer und Katja Epstein singt "Oh Mann, bist du schön" und das ist mein Vorschlag Nummer 1. Ja.

Ja, und Juliane Werding hat auch ihre Probleme mit den Männern, denn sie meint, oh Mann, oh Mann. Und das ist mein Vorschlag Nummer 3.

Ja, ich bin mal gespannt, wer gewinnen wird. Und liebe Freunde, der sogenannte Brückentag nach dem Männertag ist eigentlich Deutschlands größtes Schauspielstück. Offiziell sind alle noch berufstätigen Männer, die keinen Urlaub nehmen wollten oder konnten, krank, müde oder ganz spontan im Homeoffice. Inoffiziell versuchen einfach nur 1000 Männer herauszufinden, wo der Bollerwagen abgeblieben ist, wo genau sie gestern eigentlich gewesen sind und wie sie überhaupt nach Hause gekommen sind. Ja, und apropos nach Hause kommen, das kann für manchen der feiernden Herren auch zum Problem werden. In Gesellschaft waren alle noch ganz mutig und fröhlich, aber daheim an der Haustür kann schon ab und an mal ziemlich viel Ärger warten. Ja, und die Männer, die finden dafür überhaupt kein Verständnis und die jungen Zillertaler bringen das im nächsten Lied lustig, aber total auf den Punkt. Hier ist für sie: Geh, Alte, schau mi net so deppert an.

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0: Liebe Freunde, jetzt schaue ich gern für Sie in den Veranstaltungskalender rein. Die Donauschwaben laden ihre Mitglieder am Sonntag, den 17. Mai um 14 Uhr zu ihrer Jahreshauptversammlung ein. Die Mitglieder dürfen sich vorher auf ein freies Mittagessen freuen, aber bitte rufen Sie Theresa Marschall an, um sich anzumelden. Ihre Nummer ist 0419 807 197. Oder bitte rufen Sie Renate Kraus an. Ihre Nummer ist 0403 767 148. Und ich schaue auch schon mal in den Juni-Kalender der Donauschwaben. Am 21. Juni können Sie ab 12 Uhr zu einem Mittagessen mit anschließendem Kaffee und Kuchen kommen und bei guter Musik von den Capricorns einen richtig schönen Nachmittag genießen. Bitte rufen Sie auch für diese Veranstaltung Theresa Marschall an. Ihre Nummer ist 0419 807 197 und auch die Nummer von Renate Kraus nochmal 0403 767 148.
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Mikrofon nicht an, der alte Fehler wieder. Mit einem Duett von Maite Kelly und Giovanni Saralla möchte ich heute den Balladenladen eröffnen. Es handelt sich um eine herzerwärmende Ballade, die von Zusammenhalt, Vertrauen und bedingungsloser Liebe handelt. Der Text betont, dass Ängste verschwinden, wenn man sich in einer starken Partnerschaft aufeinander verlassen kann. Und ich kann Ihnen sagen, es ist einfach nur ein wunderschönes Lied. Hier ist für Sie keine Angst.

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Liebe Freunde, und wie so ist im Leben, auf Herz reimt sich Schmerz, und so wird es auch in der nächsten Ballade besungen. Sie vergaß zu verzeihen, ist einer der bekanntesten Lieder und der Durchbruchshit des deutschen Schlagersängers Christian Leis. Es handelt sich hierbei um eine emotionale Ballade über das Ende einer Beziehung. Die Partnerin ging, ohne zu verzeihen, obwohl der Sänger um die Beziehung kämpfte. Also, hier ist für Sie Christian Leis mit dem Lied »Sie vergaß zu verzeihen«.

Tja, das war Laura Wilde mit Warte, bis es dunkel wird. Und wir brauchen nicht zu warten, bis es dunkel wird, denn der Schlager der Woche steht fest. Ich bedanke mich sehr für Ihre Anrufe und spiele das Lied natürlich sehr gern am Ende des Programms für Sie und in voller Länge. Und gewonnen hat, es war knapp, aber sie hat sich durchgesetzt, Gitte Henning mit dem Lied »So schön kann doch kein Mann sein«. Ja, und so kurz vor Schluss möchte ich Ihnen, meinen Herren, ganz noch einmal sehr gern einen wunderschönen Männertag wünschen. Ein ganz spezieller Gruß geht heute auch über den Äther hinaus nach Königsbrück zu meinem Paps. Er wird heute auch gut unterwegs sein und viel Spaß haben, wie auch immer Sie den Tag verbringen werden. Ich hoffe, es wird für alle Männer und Väter ein schöner Tag im Kreise Ihrer Freunde und Familie.

Liebe Freunde, ich muss mich verabschieden. Bitte schalten Sie am Sonntag um 10 Uhr das Radio wieder ein. Sigi wird Sie zum Sonntagsmagazin sehr, sehr gern hier im Studio begrüßen. Und wir können uns, wenn Sie mögen, nächsten Donnerstag wieder hören. Und bis dahin sage ich wie immer ganz lieb Tschüss, bleiben Sie gesund und uns dem Team der Deutschen Stimme treu. Bye-bye, eure Sabine. Und jetzt viel Vergnügen mit dem Schlager dieser Woche. So schön kann doch kein Mann sein, gesungen von Gitte Henning.

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Und hallo, liebe Radiofreunde in nah und fern. Hier ist Renate und ich begrüße Sie herzlich zum heutigen Donnerstagnachmittagprogramm. Wir bringen eine Mischung aus Schlagern und Volksmusik und alten Goldies. Es gibt auch Clubnachrichten sowie Aktuelles aus Österreich. Und hier liegt auch schon das erste Musikstück für Sie bereit. Und das lautet: Ich will nur dich, gesungen von Graziano. Auf geht's.

Ja, liebe Radiofreunde, wir gehen hier weiter und fangen an, mehr oder weniger, mit einem Bericht aus dem Song Contest in Wien. Eurovision Village musste geräumt werden. Am Montagabend ist das Eurovision Village auf dem Rathausplatz aus Sicherheitsgründen geräumt worden. Grund war die Wettersituation mit starkem Regen, Wind, Gewitter und Hagel. Alle weiteren Programme am Montag wurden dadurch abgesagt. Das Areal wurde gegen 18.30 Uhr geräumt. Aufgrund der aktuellen Wettersituation müssen wir das Programm beenden und Sicherheitsmaßnahmen ergreifen, teilte die Stadt Wien auf ihren Kanälen mit. Bitte verlassen Sie das Veranstaltungsareal und folgen Sie den Anweisungen der Ordnungsdienste. Ja, und auch für Montag um 18.30 Uhr war natürlich ein Auftritt der australischen Kandidaten Gelder Delta Guthrum mit dem Titel Ellipsi geplant. Leider war das Wetter dagegen an diesem Tag, machte eben einen Strich durch die Rechnung.

Zum siebten Mal Himmel und zurück war der Titel, gesungen von Mario und Christoph. Weiter geht's mit Aktuellem. Der Iran-Konflikt. Hallstatt bleibt Ziel für arabische Touristen. Auch wenn es traditionell ruhiger ist in den ersten Monaten des Jahres, sind trotz des Konflikts im Iran nicht weniger arabische Gäste ins Salzkammergut gekommen als im Vorjahr. Rund um die Osterfeiertage sei die Auslastung einfach sehr gut gewesen, heißt es. Zwischen Neujahr und März ist es in Hallstatt erfahrungsgemäß ruhiger. Laut Tourismusbüro hat sich in der Nachfrage heuer aber wenig geändert. In den vergangenen 3 Monaten sind nicht weniger Gäste gekommen als im Vergleichszeitraum des Voraus. Reisebusregelung wirkt sich nicht auf die Nachfrage aus. Mit Ostern hat es gestartet, traditionell die neue Saison, und die Unterkünfte sind bereits gut gebucht. Auch die Regelung für Reisebusse zeigt keine Auswirkungen auf die Nachfrage. Sowohl aus Hallstatt als auch aus Gosau heißt es gegenüber dem ORF zudem, dass wieder vermehrt Gäste aus Asien ins Salzkammergut reisen. Trotz deutlich gestiegener Flugpreise bleibt der Wunsch vieler, den Ort einmal sich selbst zu sehen, ungebrochen.

Tanz noch einmal mit mir, sang für Sie Semini Rossi. Weiter geht's mit Aktuellen aus Österreich, aus dem Vatikan, ein Bericht. Wiener Erzbischof Grünwiedel in erster Audienz beim Papst. Knapp 4 Monate nach seiner Bischofsweihe ist der neue Wiener Erzbischof Josef Grünwiedel am Montagvormittag zu seiner ersten Privataudienz bei Papst Leo empfangen worden. Das berichtete die Erzdiözese von Wien. Es war ein sehr gutes Gespräch. Papst Leo ist, wie ja schon viele von mir bemerkt haben, ein ausgezeichneter Zuhörer, sagte der Wiener Erzbischof. Unmittelbar nach dem rund halbstündigen Gespräch in der Privataudienz in Vatikan konnte Grünwiedel über die Situation der Kirche in der Erzdiözese Wien berichten. Für derartige Gespräche ist Vertraulichkeit sehr vereinbart, so die Erzdiözese.

Ja, Sie hörten von Kölle bis Kufstein ein Lied gesungen vom Nick Levin. Weiter geht's mit Aktuellem aus Österreich und die Umwelt hat Probleme. Flüsse trocknen einfach aus, Fischsterben droht. In Oberösterreich droht ein großes Fischsterben. Die Pegelstände in Flüssen und Bächen sinken dramatisch. Beobachtet wird es unter anderem in der Gemeinde Helfenberg, Bezirk Rohrbach. Heimische Fische befürchten das Schlimmste, denn nennenswerte Regenmengen werden vorerst noch nicht erwartet. Der Rohrbacher Fischereireviersobmann Thomas Koller beobachtet, dass das Wasser in der steinernen Mühl tagtäglich weniger wird. Der Lebensraum für die Salmoniden oder Forellenfische genannt, werden immer knapper. Dort, wo sich vor ein paar Wochen noch Forellen, wenn auch nur wenige, tummelten, sieht man jetzt nur noch Steine. Koller sagt, die Pegelstände seien ein Wahnsinn. Wir sind beim Wasser so niedrig, dass wir sehen, dass die Fische in den Staubenreiche wandern, weil sie sonst bei den derzeitigen Temperaturen und der Sonnenbestrahlung einen Sonnenbrand bekommen würden.

Sie hörten Hannes, der Lauentaler, mit dem Titel Wurst für mi bist. Und weiter geht's mit Aktuellen aus Österreich. Das 10. Bundesland zu Besuch in Kärnten. Präsident des Weltbund Österreichs ist zu Gast in Klagenfurt. Gespräch über Hürden und Chancen von Rückkehrern. Der Kärntner Landeshauptmann Daniel Felser empfing am 4. Mai den Präsidenten des Weltbund Österreichs, Werner Götz. Inhalt ihres angeregten Austausches waren auch Fragen zur Beibehaltung der Staatsbürgerschaft sowie zufällige Zukunftsperspektiven. Außerdem gesprochen wurde über die anstehende Tagung des Weltbund Österreichs. Diese findet am 3. bis 6. September in Klagenfurt statt und dient der Vernetzung, dem Austausch und dem Ausloten gemeinsamer Synergien in der bilateralen Zusammenarbeit. Rund 300 Teilnehmerinnen und Teilnehmer aus aller Welt werden dort erwartet.

0: wenn's richtig groovt und kracht. Das brachte für sie die Gruppe Sonnenwind. Weiter geht's mit Aktuellen. Aus Österreich Bericht: Die Trockenheit. Landwirtschaft wartet sehnlichst auf Regen. Es ist eine der trockensten Wetterphasen seit Beginn der Aufzeichnung in Salzburg. Seit Monaten regnet es zu wenig. Es liegt der Niederschlag um 3/4 unter anderem langjährigen Mittelwert. Die Trockenheit wirkt sich zwischen deutlich auf die Landschaft aus. Mit gut einem Monat sollen in Wals, Sitzenheim, die Erdäpfel geerntet werden. Doch die Auswirkungen der Trockenheit sieht und spürt man hier bereits, erzählte Biobauer Johann Feldinger. Wir haben gerade reingeschaut, der Ansatz für Grillkartoffeln ist in Ordnung, aber die brauchen jetzt dringend Wasser, weil nur ganz kleine dran gewesen sind, die wieder verloren gehen könnten, wenn es keinen Regen gibt. Obstbäume, Flachwurzel können und Früchte nicht versorgen. Auch auf der Obsternte wirkt sich die Trockenheit bereits aus. Die Berglagen, wie etwa in den Feistenau, ist die Situation durch den Tau noch etwas besser, sagt Josef Weisenauer vom Obst- und Gartenbauverein. Es ist wesentlich trockener als überhaupt im April und Mai. Wir merken es auf der obersten Schichten beim Obstbaum. Alle Flachwurzler, also etwa Kirsche oder Äpfel, bekommen in nächster Zeit große Probleme, wenn das Wetter sich nicht mehr dreht. Die Versorgung der Früchte jetzt nach der Blüte ist einfach beeinträchtigt.
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0: Danke für die Zeit war der Titel gesungen vom Trio Alpin. Und weiter geht's mit Aktuellem aus Österreich. Und wieder mal eine gute Nachricht aus der Umwelt. Die Waldbilanz von 2025 lässt aufatmen. Etwa ein Fünftel der Gesamtfläche Tirols wird von der österreichischen Bundesforst betreut. Die am Dienstag veröffentlichte Waldbilanz in 25 sei sehr positiv. Demnach gehe die Stadt Holzmenge zurück und Bekämpfung des Borkenkäfers laufe konstant, bestätigt man in einer Aussendung. Mit großer Trockenheit und überdurchschnittlich hohen Temperaturen habe das Waldjahr das letzte 25 gestartet. Ein Aufatmen brachte der feuchte, kühle Mai und der regnerreiche Juli letztes Jahr. Der Wald habe sich erholt, heißt es in der Jahresbilanz der österreichischen Bundesforste.
1: Unter der von Ihnen gewählten Rufnummer ist uns kein Teilnehmer bekannt. Bitte überprüfen Sie die Rufnummer nochmals. Vielen Dank.

0: Sie hörten Marc Pirche mit dem Titel Total verwählt.
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0: Nun ist es an der Zeit für die aktuellen Clubnachrichten des Austrian Club Adelaide 11 bis 17 Torrens Road, Ovingham. Jeden Freitag ist der Club geöffnet von 6 Uhr bis abends spät. 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Nun am Freitag, den 5. Juni, ist der nächste Music Night. Und zwar Musik Live Night mit dem beliebten Jägermeister-Trio. Und dann geht es weiter im Clubprogramm mit einer Veranstaltung für Sonntag, den 21. Juni, den beliebten Bauernschmaus. 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Entry is free, aber Buchungen sind unbedingt erforderlich. 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Das waren die Clubnachrichten.

das Jodellied der Berge, gesungen von Ihnen für Sie für vom Ligist 3. Weiter geht's mit Aktuellen aus Österreich. Oper im Steinbruch, auf Giacomo Puccinis Spuren. Wie lebte der Komponist Giacomo Puccini, dessen Oper Tosca heuer im Steinbruch in St. Margarethen gespielt wird? Wo hat er die Tosca komponiert und welche Verbindung hat der Dirigent Galli dazu? Diese Fragen ist ORF Burgenland Redakteurin beim Besuch der Villa Puccini im italienischen Torre del Lago nachgegangen. Durch einen kunstvoll angelegten Garten gelangt man in die Villa Puccini, wo die Zeit im 19. Jahrhundert stehen geblieben zu sein scheint. In Torre del Lago suchte Puccini nicht nur Inspiration, sondern auch die Ruhe zum Komponieren. In diesem Haus komponierte er, wenn die Nacht einbrach, wenn sich die Natur beruhigte, sagt die Museumsleiterin.

Ofner nimmt aus Sinnermatch recht viel mit. Sebastian Ofner musste sich beim APT Masters 1000 Turnier in Rom in die zweite Runde, wie erwartet, dem Weltranglistenersten Yannick Sinner aus Italien geschlagen geben. Trotz der 3 zu 6, 4 zu 6 Niederlage nimmt der Steiner einiges aus dem Duell mit, dem derzeit besten Tennisspieler der Welt. Darauf kann ich aufbauen, sagte Ofner zuversichtlich. Österreichs Nummer 1 gilt gegen Sinner lange gut dagegen, musste sich am Ende jedoch dieser Klasse geschlagen geben. Nach 1 zu 40 Stunden Spielzeit verwertete der Südtiroler seinen ersten Matchball. Dennoch zeigte sich Ofner anschließend sehr zufrieden. Lob bekam Ofner auch von der Nummer 1 der Welt zugesprochen. Ofner ist ein guter Spieler, er hat gut aufgeschlagen. Aber ich kann mit meiner Leistung sehr zufrieden sein, meinte Sinner, der in der dritten Runde nun auf den Australier Alexei Popirin zutrifft. Austria überholt Rapid mit Sieg im Derby, die Bundesliga. Nach dem 350. Wiener Debüt haben Rapid und Austria Tabellenplätze getauscht. Am Sonntag gewann die Austria in der vorletzten Runde der Meistergruppe in Hüttelsdorf 2:0 und liegt nun auf dem vierten Rang. Rapid, das die Saison 25-26 ohne Derby-Sieg beendet, hat als Fünfter 2 Zähler weniger. Nächsten Sonntag müssen die Grünen und Weißen bei Puntigammer Sturm Graz bestehen, die noch um die erfolgreiche Titelverteidigung kämpfen. Die Austria empfängt Tabellenführer LASK. LASK greift nach dem Meisterteller. Die erste Matchball liegt für den LASK auf 61 Jahren nach dem bisher einzigen Trumpf. Können die Linzer am Sonntag um 17 Uhr den zweiten Fußballmeister

Nun, liebe Radiofreunde, unsere Sendezeit ist für heute leider schon wieder abgelaufen. Danke, dass Sie wieder bei uns waren und zugehört haben. Herr B. und Renate verabschieden sich nur von Ihnen. Wir wünschen Ihnen noch einen angenehmen, gemütlichen Abend und sagen Servus und Goodbye bis zum nächsten Mal.